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Geschichte erzählen und ich würde gerne eine Geschichte erzählen. Ich würde gerne eine Geschichte erzählen. Zwei Verfahren gegen die Zeitung People, das ist ein Sonntagsmagazin in England, und zwar einmal hat die ehemalige Freundin von Prinz Andrew geklagt auf Schadensersatz, weil in dem Magazin gestanden hätte, dass sie bereits mit einem anderen Mann zusammen gewesen wäre, während sie noch mit Prinz Andrew zusammen gewesen war. Gleichzeitig gab es auch noch ein anderes Verfahren, das auf ein anderes Schadensersatzverfahren gegen People. Und das war das eine Frau, der ist ein Bein abgefahren worden von einem Lastwagenfahrer, der diese Zeitschrift ausgeliefert hat. Diese Schadensersatzverfahren waren beide erfolgreich. Und zwar hat die Frau, der das Bein abgefahren worden ist, hat dann 70.000 Pfund Schadensersatz bekommen. Und die Freundin von Prince.

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Hallo zur zweiten Folge von Disposable Time. Heute haben wir Solaris und DJ Dark Shadow eingeladen. Beide kommen aus Leipzig, aber aus sehr unterschiedlichen Kontexten. 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DJ Dark Shadow ist Resident im Omaha Stage Soundgarden Zellamilis und unter Vertrag bei Random Gizmo Records. Wir freuen uns sehr, die beiden hier begrüßen zu können und sind gespannt auf die nächsten 2 Stunden. Kleine Notiz zu unserer Partyreihe. 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Die geplante erste Prachtveranstaltung im Februar kann pandemiebedingt leider nicht stattfinden. Hoffen wir nun also auf einen Auftakt im April. So, nun startet Solaris und ab 21 Uhr übernimmt dann DJ Dark Shadow. 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

großer Hit, Xex, Sun in the Sun, der ist über Dark Entries rausgekommen. Und Dark Entries re-released ja eine ganze Menge 80er Stücke, Goldstücke. In the sun, weil immer einer kleinen Ausflug wert.

Voice-Over, weil wir haben hier genug Rummel-Feeling. Danke, Alice, für diese schöne Metapher. Das ist auf jeden Fall eins meiner All-Time-Favorites. Das wird auf jeden Fall jedes Jahr, seit vielen Jahren, immer mal ausgepackt. Das sind AC, Maria, mit One of Our Girls.

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0: Hallo liebe Leute, willkommen bei Joy Boys. Heute aus der Zitadellstraße in Düsseldorf.
1: Alles klar. Heute haben wir was ganz Besonderes vorbereitet, nämlich eine Show, bei der der andere nicht weiß, worum es geht. Ich fange an und werde heute über Musik aus einem ganz bestimmten Land sprechen. Musik, die man vielleicht nicht in diesem Land verorten würde. Und zwar Musik, die man vielleicht eher in New York verorten würde oder in Rio de Janeiro. Dabei stammt die Musik aus einem ganz anderen Land, das ich erst gleich verraten werde. Deswegen erst einmal der Einstieg mit einem Stück und dann kannst du mal ein Rätsel raten.
0: Okay.

0: Ja, das ist so ein typischer Song, den man damals, als man noch auf YouTube Musik gedickt hat, irgendwann zugestoßen ist und jeder kannte auf einmal diesen Song. Und da wurde ja auch, glaube ich, schon öfters wahrscheinlich irgendwie gesampelt oder in verschiedenen Mixes irgendwie aufgenommen. Mhm. Damit assoziiert man immer gute Laune, Sommer, so wie jetzt.
1: Ja, richtig. Ich glaube, ich kenne den Song auch irgendwie bestimmt schon seit 10, 15 Jahren von YouTube irgendwann.
0: Wenn nicht sogar länger, ne?
1: Ich wusste aber nie, woher er ist. Mhm. Bin ja auch erst durch meine Recherche darauf gestoßen. Der Song stammt nämlich aus dem schönen Land Belgien.
0: Aus Belgien?
1: Ja.
0: Okay.
1: Und darum geht's heute.
0: Aus Belgien? Ach, krass. Ja. Ich hätte jetzt irgendwie gedacht, jetzt kommt irgendwas ja Südamerikanisches oder wenn dann noch irgendwie Nordafrikanisch oder so, aber Belgien, nee, Belgien hätte ich jetzt nicht gedacht.
1: Ja, wir reden heute über Funk, Soul und Jazzmusik aus Belgien. Dieses kleine europäische Land mit zwei Sprachgemeinden hat eine ziemlich lebendige Musikszene gehabt in den 60er bis 80er Jahren und vor allem eine ziemlich gute Jazzszene. Und da habe ich einiges vorbereitet. Ich zeige dir direkt den nächsten Song.
0: Ah, von wem war denn jetzt der Song?
1: Achso, The Chakakas heißt
0: der. The Chakakas, genau.
1: Stories heißt der Song, ja.
0: The Chakakas.
1: Also, direkt zum nächsten.

0: Meinst du denn, es hat was damit zu tun, ob man aus dem flämischen Bereich oder aus dem französischen Bereich ist und dann die Musik gemacht hat? Also jetzt vielleicht Jazz. Weil ich würde jetzt sagen, dass der Song, dass der Track von Leuten gemacht wurde, die aus dem flämischen Bereich kommen.
1: Beim ersten Song kann ich es ja gar nicht sagen. Aber bei dem Song, den wir gerade gehört haben, der kommt aus dem französischen Bereich.
0: Ah, direkt falsch.
1: Aber das ist natürlich etwas, was ich mich auch gefragt habe, wie diese Zweisprachigkeit damit reinspielt, ob es da verschiedene Vorgehensweisen gibt, verschiedene Studios, ob irgendwie eine Sprachgemeinde mehr auf das eine oder das andere steht. Genau, der Song gerade ist von Francis Coppetier und das Stück gerade heißt Funky Chimes und ist zum Glück wiederentdeckt worden, weil damit sind wir beim roten Faden dieser Stunde. Ich zeige dir nämlich jetzt gleich direkt noch einen Song von einer belgischen Jazztruppe, Open Sky Unit. Der Song heißt Sunshine Star, einer meiner Lieblingssongs aus dieser Sammlung.
0: Ja, schieß mal los.

0: Okay. Hast du den Song erkannt?
1: Ja.
0: Weißt du auch woher?
1: Ja, von. Ist das von Yardbird?
0: Close. Donovan.
1: Donovan, ja, stimmt.
0: Baba Rubber Juggle ist der, glaube ich, der Song. Aber genau, die Version ist von The Flying Guitar. Im Original übrigens spielt Jeff Beck die Gitarre.
1: Ah. Mhm. Wie bist du denn überhaupt auf das Thema gekommen, Henrik?
0: Ja, mein Aufhänger, den habe ich mir noch ein bisschen für später aufbewahrt. Dazu kommen wir gleich. Zwar gibt es zwei Bands, die ich jetzt schon seit sehr langer Zeit höre. Mir ist dann irgendwie vor ein paar Wochen aufgefallen, dass sie beide aus Belgien sind. Dann dachte ich mir, wäre doch eigentlich ein gutes Thema, sich mal die Szene Belgiens anzugucken aus der Zeit. Ich weiß nicht, ob die Bandnamen dir was sagen. COS ist die eine, also COS, und das andere ist Placebo.
1: Okay. Ja, aber irgendwie sagt mir Kors was.
0: Ja, vielleicht kennst du ja einen der Songs, die ich ausgewählt habe. Das kommen wir gleich. Erstmal vielleicht noch zwei, drei Funk-Tracks aus dieser Zeit.

Okay, das waren gleich mehrere Songs. Und zwar Guido Carnegie, Bud Hunger and his Diplomatic Music und Plus Plus. Drei belgische Funkbands, von denen man nicht viel weiß, aber die zumindest diese Musik hinterlassen haben. Ich hätte noch was im Petto, was mal ein bisschen langsamer ist. Mhm. Ohne Funk. Mhm. Nämlich von Dan Lexman, Skylab.

0: auch ein YouTube-Classic, würde ich sagen. Ja, also echt so einfach frühe YouTube-Zeiten.
1: Aus goldenen YouTube-Zeiten. Ja, da. Also ich glaube, der Song ist eigentlich auch so 10 Minuten lang, aber das ist jetzt so die Single-Version.
0: Die Radio-Version.
1: Also Skylab von Dan Laxman. Ich hatte eben schon angeteasert, welche Bands mich dazu hingerissen haben, mich überhaupt mit Belgien auseinanderzusetzen. Und ganz oben auf der Liste steht Placebo. Die waren so Anfang der 70er aktiv, haben, glaube ich, 3 Alben veröffentlicht. Und hatte dann irgendwann auch mal auf dem Schirm, dass sie aus Belgien waren. Das ist aber immer so ein bisschen stiefmütterlich behandelt. Und jetzt eben im Zuge der Recherche erst drauf gekommen, dass einiges mehr hinter steckt. Ich würde dir jetzt mal 2 Tracks zeigen von denen. Zunächst mein Favorite mit dem tollen Titel Humpty Dumpty.
0: Und dann ich komme auf jeden Fall aus dem Flämischen.
1: Das müssen wir mal nachschauen. Und noch eine Nummer, die ein bisschen mehr böse ist. Die heißt Balek.

0: war Placebo.
1: Das war voll geil.
0: Die sehen gut aus, ne?
1: Ja, voll.
2: Also, wenn man jetzt nur die Musik hört und dann sich dazu die Band mal anschaut, Das sind halt so Vater, also einfach so Vetter, die dann so zusammen ein bisschen Mucke machen. Aber
0: ja. Meine These ist ja auch, dass der Lebensstil damals dich halt einfach ein bisschen anders altern lassen. Und wahrscheinlich sind die halt einfach alle so 30.
2: Na, nee, das glaube ich nicht. Aber also es sieht schon so aus, als wären das so, wie soll man beschreiben, so konservative Vorstadt, irgendwie Familienväter eigentlich, mit Hemd in der Hose, Aber dann dabei richtig geile Mucke machen.
0: Das eine schließt das andere vielleicht nicht aus.
2: Ja, voll, absolut.
0: Von Placebo kommen wir zu einem meiner anderen belgischen Lieblingsmusiker, nämlich René Costi. So ein richtiges Tausendsasser, also Pianist und vor allem Violinist. Der hat nämlich ziemlich viel Filmmusiken geschrieben und auch viel für Fernsehen und Dokumentationen, Soundtracks aufgenommen. Und da hören wir jetzt mal zwei Songs von René Costi.

0: Okay. So viel zu René Kosti.
1: Traumhaft.
0: Traumhaft, das finde ich auch.
1: Ich finde, das hat auch sehr viel so von den Kompositionen von Brian Bennett.
0: Ja, stimmt, ja.
1: Den schönen langen Streichern und diesen filmischen Horizont, den die dann dadurch gebildet haben. Das hatte sehr viele Parallelen, finde ich.
0: Ich glaube, es ist auch safe to say, dass René Kosti so eine Art belgisches Äquivalent von Brian Bennett ist.
1: Mhm.
0: Ich meine, die haben ja beide extrem viel Filmmusiken gemacht. Naja, und was generell zu nennen ist, was mir sehr geholfen hat, ist das belgische Label Esteban Records.
1: Mhm.
0: Die haben sich nämlich zum einen spezialisiert auf zeitgenössische Jazzmusik aus Belgien. Darüber hinaus aber kümmern die sich auch um ziemlich viel Re-Releases und haben einige Sampler rausgebracht, die ziemlich viel Aufsehen erregt haben. Also zum einen Funky Chicken und dann gibt es noch den anderen Sampler Funky Chimes.
1: Ja, fucking oder funky?
0: Funky.
1: Ach so.
0: Da haben die noch einen Sampler nur mit belgischer Filmmusik. Ich glaube, einen zur Disco-Musik aus Belgien. Discophilia Belgium heißt die, glaube ich. Also es gibt jede Menge. Genau, die nächste Band, die ich zeigen möchte, die ist auf keinen dieser Sampler vertreten. Dafür aber eben so für mich einer der Hauptgründe, dieses Mixtape hier zu machen. Nämlich eben COS, wie eben schon angekündigt, also COS. Die gehören eigentlich zu meinen Lieblingsbands die letzten Jahre. Und da habe ich zwei eher kurze Nummern rausgesucht. Und der erste, der heißt Perhaps Next Record.

0: Sehr cool. Ja. Also eigentlich will ich das gar nicht so machen, aber natürlich fallen dann halt immer so ähnliche Künstler ein, die auch so Musik gemacht haben und hier.
1: Schieß los.
0: Ja, also jetzt wie von dem Klang der Gitarre mit diesem leichten Delay und auch genau, also vielleicht auch generell wegen diesen Licks, die da gespielt wurden, denke ich schon so irgendwie sehr viel an Manuel Götsching vielleicht.
1: An was?
0: Manuel Götsching, am
1: Ah, Manuel Götsching, ja.
0: ja, irgendwie so die Anfangssachen.
1: Ja, auf jeden Fall.
0: Aber ja, extrem cool.
1: Also sie haben, glaube ich, 3 oder 4 Alben rausgebracht, aber die haben eine sehr, sehr große Bandbreite an dem, was die so vertonen. Also kann ich nur sehr empfehlen.
0: Sehr cool.
1: Genau, und nach diesem eher abgespaceden Kapitel habe ich nochmal ein paar Disco-Tracks.
0: Das habt ihr auch noch im Petto.
1: Nee, nicht von denen, sondern von anderen Künstlern
0: Ach so,
1: wieder.
0: nee, ich meinte halt die belgische Musikszene.
1: Ja, die Berge, die hat tatsächlich, also ich habe so ein bisschen gehadert, weil die hatten, es gibt wirklich sehr, sehr viel Disco-Produktionen aus der Zeit. Ich fand jetzt auch nicht alles so super. Manche Sachen sind schon ein bisschen arg cheesy. Und ich fand es interessant, wie viele Produktionen ich gefunden habe, die sehr schnell und mit sehr geringem Budget produziert wurden und dementsprechend auch so klingen. Natürlich super coole Songs auch dabei. Aber das lässt mich wieder darauf zurückschließen, dass es so eine richtige, ja, so ein Hype gab, so ein Momentum zu sagen, wir produzieren jetzt einfach massenweise Disco-Tracks für den eigenen Markt und wollen nicht unbedingt die Sachen aus anderen Ländern importieren, sondern machen halt unsere eigenen Songs. Und viele davon sind halt so designt, dass du eigentlich denkst, sie kommen eben aus, was weiß ich, den Staaten oder Lateinamerika.

0: Und erst bei genauerem Hinsehen sieht man halt, dass sie einfach von irgendeinem weißen belgischen Dude gemacht wurden. Aber die Tracks sind alle ziemlich gut.
1: Ist das der Bogen zu dem ersten Song?
0: Das ist so ein bisschen der Bogen, genau, ja.
1: Ja.
0: Fangen wir an mit einem Song, der heißt Moody Disco. Der ist eigentlich viel zu langsam dafür. Too Slow to Disco eben.

0: Okay. Ich habe noch einen Song, den ich jetzt zeigen möchte.
1: Okay.
0: Der auch vielleicht nicht so sofort zeigt, dass er aus Belgien ist. Und zwar...
1: Was ist Belgien?
0: Der Song Baila Chibi Kuiban von Nico Gomez and his Afro Percussion Incorporated.

0: Ja, das war's schon für heute.
1: Live aus dem Studio aus der Zitadellstraße. Es war spannend zu sehen, dass man so ganz alte YouTube-Tracks, YouTube-Diamonds wiedergefunden hat, wo man gar nicht dran gedacht hatte oder dran denken könnte, dass es aus dem Nachbarland kommt.
0: Schön, dass ich dich etwas überraschen konnte.
1: Ja, auf jeden Fall.
0: Okay, dann bis zum nächsten Mal, oder?
1: Bis zum nächsten Mal.
0: Tschüss.
1: Ciao.
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Hallo und herzlich willkommen zu einer neuen Folge Pooltime. Mein Name ist Whisky und wir werden heute gemeinsam eine Stunde wieder am Pool liegen, chillige Sounds hören und vielleicht bringt uns ja jemand einen Cocktail vorbei.

Vielleicht ist euch aufgefallen, ich spiele heute nicht nur Schallplatten, sondern auch Kassetten ab. Und das ist das erste Mal, dass ich das mache. Ein bisschen aufregend. Wir haben nämlich ganz lustige Kassetten gefunden im Groovotech in Köln, im Plattenladen. Und genau, die heißen Cocktail from Italy und Cocktail from Italy 2. Genau. Ja, passen perfekt in dieses Format dieser Radiosendung. Es wird ein bisschen random teilweise, aber es wird schön. Viel Spaß.

Jetzt kommt ein etwas herausfordernder Song von der Sample-Künstlerin People Like Us. Von ihrem Album Copia.

Wow, das war jetzt auf jeden Fall ein weirder Ritt für einen entspannten Tag am Pool. Dann nutze ich diese kurze Pause, um Grüße auszurichten an meinen lieben Onkel aus Aalen, der jetzt wahrscheinlich auch wieder zuhört. Grüße gehen raus an dich, Timo. Ja, ich grüße auch meinen Freund Lukas in Leipzig und meine liebe Mitbewohnerin Laura in Köln. Ach ja, komm, ich grüße auch noch meinen Papa Charlie. Grüße gehen raus an Bocholt. Und jetzt hören wir noch eine kleine Kassette.

Das, was ihr jetzt gerade hört, ist Nino Buoncore Senfos in Te. Ja, und während ihr das hört, bin ich auch auf dem Weg nach Italien, ins schöne Bologna mit dem Zug. Ihr hört richtig, diese Sendung ist leider nicht komplett live aufgenommen. Die nächste dafür wieder. So, und wie ihr schon mitbekommt, diese Sendung steht so ein bisschen unter dem Stern Italien/Japan. Und jetzt spiele ich die Pacific-Platte. Die habe ich mir von Julian ausgeliehen und da ist ein tolles Cover drauf von einer Südseeinsel. Und ich schaue gleich nochmal genau, wer sie produziert hat und von wem sie ist. Auf jeden Fall kommen jetzt groovige Disco-Tropical Beats aus Japan.

Ja, vielen wird euch das letzte Lied bekannt vorkommen. Vielleicht aus dem Spanisch-Urlaub, Spanien-Urlaub meine ich. Ich habe euch gerade gesagt, dass ich habe euch gerade versprochen zu sagen, von dem die Pacific-Platte ist. Die Pacific-Platte wurde produziert von Harumi Hosono, Tatsuru Yamashita und Shigeru Suzuki. Ihr findet die genaue Beschreibung nochmal in den Shownotes. Ich poste bestimmt die Playlist wieder, wie jedes Mal. Genau, meine Sendungen findet ihr alle auf Soundcloud, auf meinem Profil und oder auf der Website vom Callshop Radio. Und jetzt habe ich ja gerade schon gesagt, irgendwie ist der Themenschwerpunkt ein bisschen japanisch heute. Und jetzt hören wir noch einen Song von Trommelwirbel. Taeko Onuki. Eine doch recht bekannte Sängerin, die auch viel mit Richie Sakamoto zusammengearbeitet hat. Und ich habe neulich Secondhand ihre Platte im Plattenladen gefunden. Klischee heißt die und das ist ganz toller City-Pop. Und davon hören wir jetzt noch einen Song, den ich besonders mag. Ein bisschen was Ruhigeres wieder. Wirklich tolle Platte. Tolle Platte.

meine Damen und Herren und alles dazwischen und dahinter. Jetzt bin ich an dem Punkt, wo ich nicht mehr genau weiß, welchen Track ich schon gespielt habe. Aber ich glaube, den gab es noch nicht. Das ist eine coole Platte. Habe ich auch Secondhand gefunden. In the Mood. All-Time Favorites for Perfect Dancing. Von Eddie Layton und seiner Band. Also Eddie Layton an der Orgel. Und Dick Contino am

Ja, jetzt sind wir auch schon am Ende meiner Sendung angekommen. Ich dachte, ich spiele jetzt zum Abschluss noch einen Richie Sakamoto, weil ich ihn gerade schon erwähnt habe. Das ist auch ein rundes Ding dann heute. Unser kleiner Ausflug nach Japan und Italien hat euch hoffentlich gefallen. Und wenn ihr mehr davon wollt, dann hört meine Sendung nach online auf der Culture Radio-Seite oder auf meiner Soundcloud-Seite. Mein Name ist Whisky und ich freue mich, dass ihr dabei wart. Und hoffentlich bis zum nächsten Mal. Auf Wiedersehen!

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Hi zusammen. Ihr hört Ears Grow Forever. Ich bin Tim. Und für diese Ausgabe habe ich Stimmen aus meinem Umfeld eingeladen. Freundinnen, Künstlerinnen und Menschen, die Musik einfach auf ihre ganz eigene Weise erleben. Und ich habe 4 Fragen verschickt und darum gebeten, eine davon auszuwählen, eine kurze Sprachnachricht aufzunehmen und einen Song dazu zu schicken. Und die 4 Fragen, die ich habe, kreisen um sehr unterschiedliche Momente. Einmal Musik, die uns zum Weinen bringt. Also die Frage war, zu welchem Song musstest du das letzte Mal weinen? Dann Musik für einen Neuanfang. Die Frage dazu war, du bist gerade in eine neue Stadt oder zumindest in eine neue Wohnung gezogen. Und welchen Song spielst du als erstes, um diesen Neuanfang zu feiern? Dann Musik als Energie. Also stell dir vor, du bist Wrestlerin oder Boxerin. Welchen Song wählst du als Einlaufsong? Und die letzte Frage, Musik als Begleiter. Also welcher Song hat dich mal durch eine lange Nacht gebracht? Und es ist total interessant, was dabei entstanden ist. Weil es zeigt immer mehr, wie unterschiedlich wir fühlen und wie unterschiedlich Musik für uns funktioniert. Ein Song kann einfach was ganz anderes auslösen, je nachdem, wer ihn hört. Und interessant fand ich auch, welche Fragen häufiger gewählt wurden. Die meisten haben sich tatsächlich für die Songs entschieden, die sie zum Weinen gebracht haben. Viel weniger Antworten gab es auf die Frage nach der langen Nacht. Und vielleicht ist es einfach leichter, einen konkreten emotionalen Moment festzumachen und sich deshalb an einen Song zu erinnern, der besonders emotional ist. Jedenfalls ist diese Folge eine Sammlung von sehr persönlichen Momenten und diese erzählt über Musik. Ich bedanke mich an alle, die dazu beigetragen haben und eine Sprachnachricht geschickt haben. Manche haben sogar alle Fragen beantwortet oder mehrere. Ich konnte nicht alles unterbringen, am Ende kam dann doch einiges zusammen. Vielen Dank auf jeden Fall für alle Einsendungen. Im Hintergrund läuft Dusk Till Dawn von Mr. Tophead featuring Loon in der Akustik-Version. Das Original ist ein House-Track. Und das ist tatsächlich ein Song, der mich häufig zum Weinen bringt. Und ich glaube, das weiß niemand, aber ich habe eine ganze Playlist mit Songs, zu denen ich gut weinen kann. Und da ist ganz unterschiedlicher Kram drin. In diesem Fall, das ist, glaube ich, einfach die Flöte, diese Querflöte. Ich finde es einfach unglaublich schön. Und ich glaube, deshalb muss ich weinen. Aber in der Playlist, die ich habe, da sind noch Songs, auch House-Songs drin. Also Rick Wade, Grimm, oder Songs von Mr. G. Einfach dieser kraftvolle Bass in Verbindung mit irgendwie dieser emotionalen, ja, sehr melancholischen Melodie bei so vielen House-Tracks bringt mich manchmal dazu, die eine oder andere Träne zu verdrücken. Auf jeden Fall viel Spaß mit dieser Folge.

Ei. Es ist Biff von der Waterkant. Ich sende musikalische Grüße an meinen langjährigen Weggefährten Dr. Cute aka Cuballo aka der Arzt, dem die DJs vertrauen. Ich habe mich für die Frage entschieden, du ziehst in eine neue Wohnung in einer neuen Stadt. Welchen Song spielst du als erstes? Ganz klarer Fall, Somebody Else's Guy bei Jocelyn Brown. Absolute Waffe, absoluter Banger, absoluter gute Laune Garant. Besser Start für den neuen Lebensabschnitt. Ich sende ganz liebe Grüße aus der Hansestadt Hamburg. LG.

0: Ich bin Hanna und würde die erste Frage nehmen. Zu welchem Song musstest du das letzte Mal weinen? Das ist In the Stars, weil das Lied ein bisschen traurig ist, halt um Verstorbenen geht und einen Tag davor mein Meerschweinchen gestorben ist. Und dann würde ich noch die Nummer 3 nehmen. Da würde ich Ordinary nehmen, weil mit dem Lied kann ich mich einfach gut einleben. Ja.
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Mein Name ist Salome und der Track, zu dem ich das letzte Mal geweint habe, ist The Power of Goodbye von Madonna vom Ray of Light Album von 98. Der Track hat mich letztes Jahr sehr, sehr lange begleitet. Ist mein absolut favorite Heartbreak Song. Er ist einfach wunderschön, weil er super sad ist und gleichzeitig super groovy. Die Lyrics sind der Hammer. Und das ganze Album ist eine Empfehlung. Es ist ein Juwel der Musikgeschichte und begleitet mich schon mein ganzes Leben.

Hallo, ich bin Juri von Kolschop Radio und der Song, zu dem ich das letzte Mal geweint habe, ist Digital Love von Daft Punk. Ich habe in meiner Jugend sehr viel und intensiv Musik gehört und verbinde daher viele emotionale Momente mit einzelnen Tracks oder Musik generell. Und als ich das Discovery-Album von Daft Punk kürzlich nach längerer Zeit mal wieder gehört habe, hat mich dieser Song im Speziellen an eine Phase erinnert und in meiner Jugend, dass ich sehr unglücklich verliebt war. Und ja, die damit verbundenen Gefühle kamen auf jeden Fall direkt wieder hoch. Was auch lustig ist, weil der Song natürlich irgendwie Dance Music ist. Nichtsdestotrotz emotional, wie der Titel schon aussagt. Und ja, ich kann das Album auf jeden Fall wärmstens empfehlen, ist natürlich kein Geheimtipp, aber lohnt sich mal wieder reinzuhören. Und wer zudem den Kurzfilm zu dem Album noch nicht kennt, sollte den auch mal auschecken. Der heißt Interstellar 5555 und findet man bei YouTube. Viel Spaß damit.

Hi, ich bin Charlotte. Ich lege als eBay auf und ich mache zusammen mit meinem Kollektiv FLAG alle 2 Monate die Culture-Show FLAG FM. Wenn ich in eine neue Stadt oder eine neue Wohnung ziehen würde, dann würde ich als erstes Sades Song Paradise anmachen. Der ist nämlich super groovy und in dem Musikvideo verkörpert das auch so ein bisschen die Stimmung, würde ich behaupten. Da läuft sie nämlich unter anderem mit so kleinen, soften Tanzbewegungen durch die Stadt. Und der trifft für mich voll diese Stimmung absoluter Vorfreude und ganz vieler neuer Möglichkeiten.

Hallo, hier ist Manu aus Leipzig, gerade mit einem Gruß aus Tokio, wo die Kirschen blühen im Frühling, aber mit einem Lied, das Autumn Leaves heißt, von Aroy Aftab, deren Namen ich hoffentlich richtig ausspreche, einer pakistanischen Sängerin, die in den USA studiert hat und lebt und die in ihrer Musik die musikalischen Welten dieser beiden Länder ganz wunderbar und spannend zusammenbringt. Und Autumn Leaves ist vermutlich das Stück, zu dem ich das letzte Mal geweint habe. Es ist ein trauriges Stück, auch vom Text. Ganz wunderbar gesungen, aber auch mit einem sehr hoffnungsvollen Rhodes-Solo mit drin. Der textliche Inhalt ist gar nicht das, was mich jetzt zum Weinen gebracht hat, sondern es ist eine Platte, das ganze Album Night Rain, das mir meine Schwester vor anderthalb Jahren im Winter geschenkt hat, als ich eine schwierige Zeit hatte mit emotionalen Herausforderungen und wie viele Männer auch ich Schwierigkeiten habe, so gut in Kontakt mit meinen Emotionen zu kommen. Und Spaziergänge mit Kopfhörern drauf und Musik, die haben mir sehr geholfen, mal loslassen zu können, mal reinspüren zu können, mal heulen zu können. Genau, auch mit diesem Lied, Aroy Aftab, Out of Leaves.

0: Hey Tim,
1: Paul hier. Ich bin vor einiger Zeit in Amsterdam umgezogen und befinde mich auch irgendwie immer noch so ein bisschen im Umzugsmodus. Und ein Song, der eigentlich immer wieder auftaucht und der mir immer wieder Energie gibt und der mit Sicherheit auch schon ein paar Mal hier in der neuen Wohnung gespielt wurde, ist von der Band Alalas und heißt Catamaran. Liebe Grüße.

Also, okay. So oder so ähnlich geht ein Song, den ich jeden Tag auf dem Weg zur Bib und jeden Tag auf dem Weg zurück von der Bib angehört habe. Von, ich glaube, Taeko Onuki. Aber wie der Song heißt, weiß ich nicht so ganz genau. Ich habe den gehört, weil ich musste jeden Tag schreiben und ich musste das erledigen. Und es war für mich sehr alltäglich und repetitiv. Und ich habe so eine kleine Motivation gebraucht. Und dieser Song war für mich wie so der Inbegriff eines Alltags.

Mein Name ist Linda, ich bin DJ und Kulturschaffende aus Leipzig und ich habe mich für die Frage, zu welchem Song musstest du das letzte Mal weinen, entschieden. Meine Antwort dazu ist der Song Khayal von Kastura. Khayal bedeutet übersetzt im weiteren Sinne so viel wie Schatten und in diesem Song wird mit diesem Wort Schatten die Schattenexistenz von MigrantInnen beschrieben, die geprägt ist von Erinnerung an Krieg und Vertreibung und dem gleichzeitig der Versuch gegenübersteht, in ihrem Aufnahmeland eine neue Identität und Heimat zu finden. Und genau, weil diese Realität auch Teil meiner Familiengeschichte ist, hat mich der Song sehr berührt. Viel Spaß damit!

Hallo, ich bin Juli und ich komme aus Hamburg. Und der Song, der mich zuletzt durch eine lange Nacht getragen hat, ist Reminds Me of You von Van Morrison. Den Song habe ich mit 16 das letzte Mal gehört, also vor 26 Jahren. Und habe ihn irgendwann wieder gesucht, denn er erinnert mich an ein Theaterstück, das wir früher in der Schule gespielt haben. Und da wurde das Lied gespielt am Ende. Und ich wusste nicht richtig, welches Lied es war. Ich habe es nie besessen damals. Und kam irgendwann jetzt auf die Idee, das wieder zu suchen bei Spotify. Und habe es dann irgendwann tatsächlich auch gefunden und habe dann diesen Song ewig immer wieder gehört. Und war fasziniert davon, wie man zeitversetzt sein kann, wenn man Lieder nach so langen Jahren wieder entdeckt und sofort wieder in der Stimmung ist, in der man damals war.

Hey Tim, hier ist der Mo. Ich habe dir den Song mitgebracht, zu dem ich nicht das letzte Mal geweint, ich weine häufiger, aber zu dem ich auf jeden Fall schon mal geweint habe, nämlich zu einem very random Moment. Ich saß im Büro, machte einfach zufällig diesen Song an und er zauberte mir dann einfach so ein paar Tränen in die Augen, einfach vor Glück, weil ich mich an all die schönen Momente erinnert habe, die ich beim Nachti-Festival gehabt habe, weil dieser Track letztes Jahr von Mapache und Yamour in B2B als Almost Closing Track gespielt wurde. Und ich hatte, glaube ich, einfach einen stressigen Tag und dieser Track hat mich einfach direkt wieder in all die geilen Nachti-Momente getransportiert, verzaubert. Und der Track heißt von Roger Sanchez, Another Chance. Einfach very cheesy, aber so, so fucking powerful at the same time.

Hallo Tim, hier ist Lino. Ich habe mir die Frage ausgesucht, welches Lied ich als erstes in meiner neuen Wohnung spielen würde, wenn ich umgezogen bin. Und ich erinnere mich ziemlich genau daran, dass als ich so vor ungefähr einem Jahr umgezogen bin, ich als erstes Ronnie Size gespielt habe. It's a Jazz Thing. Das ist so ein alter Jungle-Track. So aus von 94 oder sowas. Und ich erinnere mich, dass meine Mama halt diese Jungle Compilation Wicked and Wild auf CD hatte, so drei CDs. Und sie meinte, wenn sie das angemacht hat, bin ich als kleines Kind immer komplett durchgedreht und habe auf dem Tisch getanzt. Und irgendwie, wenn ich jetzt diese Tracks anmache, also ich habe diese CD Compilation jetzt inzwischen auch selbst, dann kann ich das gut nachvollziehen, was mich da schon als Kind so gecatcht hat. Das ist also quasi die Musik, die mir immer ganz viel Elan und Energie gibt. Und das braucht man ja, wenn man umgezogen ist.

Hi, ich bin Mari aus Leipzig und ja, gute Frage, welcher Track mich schon oft durch lange Nächte getragen hat. Da gibt's safe ein paar, aber einer kommt mir direkt in den Kopf. Wenn ich nachts mit dem Rad vom Leipziger Osten rüber in den Westen fahre, Kopfhörer drin, ein bisschen müde, dann komme ich immer wieder zurück zu dem Album Edge of Innocence von Rosa Tarancey und Dee Tiffany aus 2022. Das ist ein absolutes Brecher-Joint-Album von zwei der heftigsten Female Artists für mich überhaupt. Spiel doch gern mal den Track Redemption Arc daraus. Ich glaube, den wirst du lieben. Der Track hat genau diese Mischung aus Melancholie und Vorwärtsgehen, die man nachts braucht, um in den Westen zu kommen.

Hallo, hier ist Liz aus Leipzig. Ich hatte erst überlegt, dir meinen letzten Heuli-Heuli-Song zu schicken, aber ehrlich gesagt habe ich ein bisschen zu viel geweint in letzter Zeit, zu trauriger Musik, einfach weil Nachrichten lesen traurig macht aktuell und Weltschmerz und so ist real. Deswegen hätte ich mich gar nicht entscheiden können für einen Song bei dieser Frage. Und deswegen bekommst du jetzt stattdessen meinen Einlaufsong, wenn ich Boxerin wäre. Und ich würde einlaufen zu Like Rats von Godflesh. Ich hatte das mega Glück, die letztes Jahr nochmal live zu sehen an meinem Geburtstag in London. Und ja, bei dem ganzen Konzert war eine krasse Power. Und der Song ist auf jeden Fall ultra brachial. Und ich glaube, wenn man damit einläuft, dann hat der Gegner keine Chance zu gewinnen. Viel Spaß damit.

Hi Tim, du hattest ja nach einem Song gefragt, der mich zum letzten Mal zum Weinen gebracht hat. Und ich weiß nicht, ob es der Song war, der mich zum letzten Mal zum Weinen gebracht hat, aber ein Song, der mich immer zum Weinen bringt eigentlich, ist Placebo mit A Song to Say Goodbye. Und warum das so ist, weiß ich gar nicht. Ich glaube, ich hatte mal einen schlechten Tag und es war kalt und dann kam dieser Song raus und ich habe das Video dazu gesehen. Und ich war in dem Moment einfach unglaublich traurig. Und deswegen jedes Mal, wenn ich jetzt meinen möchte, höre ich mir diesen Song an.

Hallo, mein Name ist Rike. Ich bin die Schwester von Tim und ich freue mich, dabei sein zu dürfen. Vielen Dank. Ich habe mir die Frage ausgesucht, du ziehst in eine neue Wohnung oder eine neue Stadt. Welchen Song spielst du als erstes, um diesen neuen Lebensabschnitt zu feiern? Ist natürlich die Frage, wie man sich fühlt, unter welchen Umständen man umzieht. Aber der Song, der mir direkt in den Kopf geschossen ist, als ich die Frage gelesen habe, ist It's My House von Diana Ross. Ein alter Klassiker, der aber doch immer wieder irgendwie gute Laune verbreitet und super zu der Frage passt.

Ja, hallo, ich bin die Mama von Tim und muss schon ein bisschen weiter zurückgehen, um einen Song zu nennen, der mich sehr bewegt hat. Spontan fällt mir dazu der Song Respect von Aretha Franklin ein, den ich damals in New York hörte, als ich für meine Arbeit Material über das Leben afroamerikanischer Frauen in New York sammelte. Die Geschichten der Frauen zwischen Rassismus und Armut waren für mich damals völlig erschütternd. Und der Song Respect fasst für mich all das zusammen, was die Frauen lebten, also Stolz, Verletzlichkeit, Stärke und Mut. Ich glaube, ich spielte den Song damals in Endlosschleife, einfach auch, um selbst weitermachen zu können.

Hallo, ich bin Marius, ich bin 36 Jahre alt und komme aus Hamburg und lebe auch dort. Ich habe beruflich auch mit Musik zu tun, deshalb fand ich die Fragen sehr, sehr spannend und hier kommen meine Antworten. Frage Nummer zwei: Wenn du Boxerin oder Wrestlerin wärst, zu welchem Song würdest du einlaufen? Ich habe mich hier ganz bewusst für das Wrestling entschieden, weil ich das irgendwie spannender fand. Und beim Wrestling denke ich immer sofort an die 80er und würde mich auch deshalb daran orientieren. Ich sehe klassisches Wrestling aus den 80s mit diesen Anzügen und die Haare so als Mullet oder so einen voluminösen Dauerwelle. Würde super passen, auch heutzutage noch. Und dann würde ich für mich, glaube ich, Stacy Q's Two of Hearts wählen. Ich finde, der Song ist hervorragend geeignet als Einlaufmusik, hat diesen klassischen High-Energy-80s-Vibe und die Nummer gibt mir immer Energie, wenn ich sie höre. Toller Song.

Hallo, ich bin Hanna und der letzte Song, zu dem ich weinen musste und warum, war Homage to a Friendship von The Zen Man und John Moods. Und ich finde, der Titel sagt schon alles, eine Hommage, ein Tribut an eine Freundschaft. Und ich verbinde damit Dankbarkeit und tiefe Verbindungen zwischen Menschen und Erinnerungen an gemeinsame Zeit. Und es sind traurige Erinnerungen, aber es sind auch viele schöne, die ich mit dem Song verbinde, der mich sehr durchs letzte Jahr getragen hat. Zum Beispiel eine Autofahrt von Lissabon an die Algarve.

Ich bin Carla und letzten Sommer nach einer Dekade in Leipzig nach Hamburg gezogen. Und uns neu begleitet hat mich ein The Sky. Vor allem beim Renovieren und Räumen und ganz viel schwarzen Dreck von Fensterrahmen kratzen und Scheiben putzen. Ja, da hat ein The Sky ganz viel Wärme im Neuen gebracht und viel Geduld und ja, einen inneren Frieden. Ganz piefig ist es für mich.

Ich bin Marlene und ich bin kürzlich nach Düsseldorf gezogen. Und in meiner neuen Wohnung habe ich super gerne Leanne Le Havas mit Green and Gold, Green and Gold gehört. Den Song finde ich super toll und irgendwie hat er was, ja, something promising, also irgendwie was, wie sagt man, Verheißungsvolles.

Zu welchem Song musstest du das letzte Mal weinen und warum? Ehrlicherweise bin ich mir gar nicht sicher, ob das das letzte Mal war, aber zumindest erinnere ich mich sehr gut daran, dass ich auf dem Quang-Binh-Konzert in Berlin direkt zum Start des Konzerts weinen musste und ein paar Tränchen vergossen habe. Das hat mich einfach komplett überkommen und wir standen direkt am FOH, hatten also auch wirklich tollen Sound und die Band ist auf die Bühne gekommen und hat mit ihrem tollen Sound einfach ja, mich zu Tränen gerührt. Ich bin mir gar nicht so hundertprozentig sicher, welcher Song das war. Ich meine, es war May 9th vom letzten Album.

Hallo, mein Name ist Daniel und ich lege unter meinem Nachnamen Orbock Vinyl auf. Zu der Frage, du ziehst in eine neue Wohnung oder eine neue Stadt, welchen Song spielst du als erstes, um diesen neuen Lebensabschnitt zu feiern? Da kann ich mich noch ziemlich gut dran erinnern, als ich letzten Jahr nach Leipzig gezogen bin und meine erste eigene Wohnung bezogen habe, was für mich irgendwie auch ein sehr bewegender Moment war. Hatte ich den Song Lute Gaune von Nant featuring Lucid Lava Lamp gehört. Und das war irgendwie für mich ein ganz großartiger Moment und ich bin da alleine durch meine Wohnung gehüpft und habe dazu getanzt. Und das war irgendwie für mich ein sehr prägender Moment.

Mir ist noch was eingefallen, und zwar zu dem Einlaufsong. Ganz klassischer Fall von Return of the Mac von Mark Morrison. Baba-Song dafür, würde ich mal ganz klar sagen. Ein Klassiker, ein zeitloser Klassiker. Galigrü.

Ja, das war Ears Grow Forever Nummer 5, die Community-Folge. Danke nochmal für alle Einsendungen. Im Hintergrund hört ihr People von Experience Unlimited and EU. Ich bin gerade nach Berlin gezogen. Sorry, Leipzig. Und das war der erste Track, den ich angemacht habe, als die Sonne das erste Mal durch die Scheiben hier im Berliner Zimmer reinschien. Danke an alle Zuhörerinnen und Zuhörer. Bis zum nächsten Mal.

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Mit mir hier im Kölschop Studio sind Leon, a.k.a. Montage, und Linus, a.k.a. Olin. Die für euch nach zwei kleinen Intro-Tracks jeweils 40 Minuten spielen und am Ende spielen wir noch eine halbe Stunde zusammen. Und ich bin heute euer Host.

Und hier im Hintergrund läuft DJ Pleat, den ich leider am Wochenende verpasst habe, als er im Open Ground gespielt hat, nachdem Spa und Kiran ihn jetzt schon zum vierten Mal oder so nach Köln oder hier in die Region eingeladen haben. Und ich hoffe jedes Mal, dass ich es beim nächsten Mal schaffen werde. Hoffentlich beim nächsten Mal wirklich. In der Zwischenzeit einfach ein paar Pleat-Tracks zum Ankommen.

Noch ein Track von B-Head, Grau des Ozeans. In dem Sinne Grüße nach Leipzig. Und nach dem Track übernimmt Linus, aka Olin, ganz viel Spaß.

Und nach dem Track übernimmt Leon aka Montage. Ganz viel Spaß. Und lasst uns gerne eine Nachricht im Chatroom.

euch im Radio reinklickt und noch Lust habt, Leon und Linus nochmal Musik spielen zu hören, könnt ihr morgen Abend nach Wuppertal kommen, weil die beiden da zusammen bei der Open Lobby im Open Ground von 20 Uhr bis 0 Uhr auch Musik spielen werden. Linus springt für Luke hier ein, der eben leider krank zu Hause liegt. Get well soon an der Stelle nochmal. Der Eintritt ist frei.

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